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3: Ein katastrophal drüschenden September bis los, doch Auswirkungen für das Grundwasser ab Mainde raus. Bis los, ich gerade mal im September ein 3 Liter Regen gefallen hier in dieser Region. Da das quasi ein Zwanzigstel von dem, was normalerweise fällt. Und das ist auch weiter kein Regen und wie quasi müssen ein vom Mond dramatische Situationen dramatisch voraussuchen.
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3: Ein katastrophal drischen September bis los, mal durch Auswirkungen für das Grundwasser ab Mainde raus. Bis los, sie gerade mal im September ein 3 Liter Regen gefallen hier in dieser Region. 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
1: Das 7 Uhr. An 2 Minuten.
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3: Ein katastrophal drischenden September bis los mal doch Auswirkungen für das Grundwasser ab Mainde raus. Bis los sie gerade mal im September ein 3 Liter Regen gefallen hier in dieser Region. Da das quasi ein Zwanzigstel von dem, was normalerweise fällt. Das ist auch weiter kein Regen und wie quasi ein bisschen ein vom Mond dramatische Situation und dramatisch voraussuchen.

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1: Wir stellen jetzt nochmal gegenüber eine Coverversion und das Original. Und es gibt ja sogar Künstler, die covern sich selbst. Zum Beispiel Nena. Die hat jetzt ein ganzes Album mit eigenen Songs aufgenommen, die sie gecovert hat. Das heißt Nena, 20 Jahre Nena von Nena featuring Nena. Und da hat sie sich aber auch teilweise andere Künstler dazu genommen. In den 80ern war es ein Hit irgendwie.

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3: 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Immer mehr Menschen machen Vakanz daheim am eigenen Land. Und das sind auf der einen Seite immer mehr luxuriöse Wellness-Tempel, die dann noch aufgesucht sind. Oder aber ein krasses Gegenteil, nämlich Vakanz ohne Schnickschnack an der Natur. Survival Camps nennt das Ganze. Organisiert Naturtrips, Boomen. Und mittlerweile gibt es auch schon Wildnisschulen, wie als Teichnoperson. Zurück zur Natur am eigenen Land. Schwätze ich beim Ariel Hauptmeier, Henners Redakteur beim Reismagazin Geo Spezial. Guten Morgen, Herr Hauptmeier.
4: Guten Morgen.
3: Herr Hauptmeier, Survival Camps für Erwachsene sind den meisten wohl geläufig. Auch dank der berühmten Wochenendkurse für gestresste Manager. Aber was sind da nun Wildnisschulen und was macht man zum Beispiel Kind, Jugendlicher dann dort?
4: Das sind so Camps, die in der Regel im Wald stattfinden, eine Woche lang dauern die und dort leben Kinder in engstem Kontakt mit der Natur. Sie laufen barfuß durch Bäche, sie lernen, wie man Feuer mit Feuersteinen macht. Sie lernen, wie man einen Salat aus Waldkräutern zubereitet. Kurz, sie machen all das, was sie im Alltag nicht tun. Kinder leben ja heute unter ganz neuen Anforderungen und in diesen Wildnisschulen wird versucht, sie zurück zur Natur zu bringen, einmal fern von der Technik und wirklich so leben wie unsere Vorfahren.
3: Und für Erwachsene nennt sich das dann, wie gesagt, Survival Camp. Auch die sind ja weiter schwer im Kommen, wie ja überhaupt das Urlaubsmotto zurück zur Natur, oder?
4: Ja, ich glaube, das ist der Reisetrend im Augenblick. Die Leute verreisen gar nicht mehr so weit, sondern reisen gern auch in Deutschland und sie wollen Natur erleben. Und wie viele, wie originelle und wie ursprüngliche Naturerlebnisse in Deutschland möglich sind, diesem ach so dicht besiedelten Land, das haben wir versucht, in diesem Heft rauszuarbeiten.
3: Und wo findet man denn problemlos genügend Natur, genug Platz, um sich mal ein paar Tage, wie wir sagen, vom Acker zu machen?
4: Also tatsächlich in ganz Deutschland. Wir haben in einem Teil des Heftes haben wir von den 10 größten deutschen Städten aus Routen vorgeschlagen, wie man mit öffentlichen Verkehrsmitteln Wildnis erreicht. Und was ja auch heute wieder geht, eine ganz wundervolle Naturerfahrung, ist das Baden in Flüssen. Und wer das mal gemacht hat, in der Elbe schwimmen, in der Donau schwimmen, im Rhein schwimmen, der weiß, es ist eine grandiose Erfahrung. Also mehr Natur geht nicht und es ist meist gleich vor der Haustür. Ich glaube, wir haben mehr als genug Platz.
3: Herr Hauptmeier, vielen Dank für die Infos und auf Wiederhören.
4: Auf Wiederhören, sehr gern.
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